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Dankeschön, alle, die wohl lustig sind, diesem plattdeutschen Programm. 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

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Dankeschön alle, die wollen lustig sind. 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

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Dankeschön für alle, die Lusten sind, diesem plattdeutschen Programm. 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

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Noch 10 Minuten Programm. 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

18 Uhr, 56 Minuten. 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

18 Uhr, 59 Minuten. 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